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I like this kind of music, verkündete Mac Wiseman, und ich hoffe, Ihnen gefällt diese Art der Musik ebenfalls. Country-Musik gibt es auch heute noch. Sie hat sich aber mächtig verändert. New Country hat sich der Popmusik stark angenähert. Bei mir gibt es traditionelle Country-Musik und die werden Sie ansonsten kaum noch im Radio zu hören bekommen. Bevor ich es vergesse, vor Mac Wiseman habe ich Someday You Will mit Country Charlie Pride gespielt und das Außergewöhnliche an diesem Interpreten ist seine afroamerikanische Herkunft. Auf die Schnelle fällt mir kein zweiter schwarzer Country-Interpret ein. Rhythm and Blues, später Soul, ist eher die Musik der Afroamerikaner. Wir machen weiter mit Cowboy Copas und dem Circle Rock. Zusammen mit Patsy Cline und Hawkshaw Hawkins ist Cowboy Copas am 5. März 1963 bei einem Flugzeugabsturz ums Leben gekommen. Sie befanden sich auf dem Rückflug von einem Wohltätigkeitskonzert.

Das war Johnny Cash mit Take Number One von Give My Love to Rose, aufgenommen am 1. Juli 1957. Und davor spielte Floyd Kramer am Klavier Flip Flop and Bop. Es ist nie zu spät, it's never too late, meint jetzt Gene Shepherd. Dieser Meinung kann ich mich überzeugt anschließen.

Diese markante Stimme kennen Sie von Songs wie Fräulein, You Are My Special Angel oder auch dem Jingle Bell Rock. Bobby Helms war das mit dem Tennessee Rock'n'Roll. Den Mule Skinner Blues gibt es in vielen Variationen. Rock'n'Roll-Fans ist wohl die Aufnahme mit den Fendermen am geläufigsten. Hier haben Hank Williams Jr. und Connie Francis das Lied gesungen. Im Verlauf der Sendung habe ich noch einen weiteren Song der beiden für Sie. Der Vater von Hank Williams Jr. ist am 1. Januar 1953 bei einer Polizeikontrolle tot auf dem Rücksitz seines Autos aufgefunden worden, das ihn zu einem Auftritt in Canton, Ohio bringen sollte. Sein Fahrer hatte nicht bemerkt, dass Hank Williams gestorben war. Morphiumabhängigkeit wegen schwerer gesundheitlicher Probleme und übermäßiger Alkoholkonsum machten ihm das Leben zur Hölle. Berühmt geworden sind zwei Zeilen aus seinem letzten zu Lebzeiten veröffentlichten Song »No matter how I struggle and strive, I'll never get out of this world alive. Ganz gleich, wie ich mich bemühe und anstrenge, ich werde diese Welt niemals lebend verlassen.« Mit 29 Jahren endete sein Leben. Hier ist Hank Williams Senior mit »I saw the light« und dann folgen Jim und Jesse mit einer Country-Version des Chuck Berry-Hits »Johnny Be Good«.

Moin und hallo, Gerd Muswed am Mikrofon mit der 519. Sendung Teen Beat damals, heute mit traditioneller Country-Musik. Ich wünsche gute Unterhaltung.

Was machst du nach der Schule? What you doing after school? Diese nicht uninteressante Frage stellte Alvis Wayne. Auf dem Gateway-Label aus dem Jahr 1961 habe ich jetzt für Sie einen Johnny Cash für arme Leute, möchte ich es einmal nennen, denn es war ein Billig-Label. Die Originalaufnahmen kosteten einfach mehr Geld. Hier ist Delbert Barker mit Johnny Cash's So Doggone Lonesome und danach kommt Benny Barnes, ein Mann, der ebenfalls auf einem Billiglabel den Johnny Cash Sound für arme Leute gab. Train of Love heißt der Song.

Charlie Rich war das mit einer Undub-Version von It's Too Late. Das Original stammt wohl von Chuck Willis, wenn ich mich nicht irre. Bekannt ist der Song aber insbesondere in den Versionen mit Buddy Holly und Roy Orbison. Mystery Train haben Chet Atkins und Jerry Reed gespielt, zwei Gitarristen der besseren Sorte. Ich weiß, du bist verheiratet, aber ich liebe dich noch immer. 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Ja, Country-Musik ist oft voller Drama und mitten aus dem Leben, Jimmy Skinner singt. 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

Mr. Moonlight hat Johnny Horton gesungen und Lester Flatt und Earl Scruggs waren mit Man of Constant Sorrow zu hören, ein Lied, das mir selbst eher mit Peter, Paul and Mary in Erinnerung ist. Ein Blick auf die Uhr zeigt mir, dass wir mit großen Schritten dem Ende der Sendung entgegengehen. Mal sehen, was noch geht.

Vor dem Jingle hörten Sie Conway Twitty mit Take One von Give Me Some Love, aufgenommen am 16. November 1956. Zum Ausklang jetzt noch einmal Hank Williams Jr. und Connie Francis, jetzt mit dem Everly Brothers Hit Bye Bye.

Ich hoffe, ich konnte Sie mit dieser etwas anderen Musik gut unterhalten. Die finden Sie nicht so ganz leicht im Radio. Ich lade Sie ein, auch nächste Woche wieder dabei zu sein. Eine schöne Woche wünscht bis dahin Ihr sendeverantwortlicher Plattenplauderer Gerd Musfeld.

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2: Ich weiß ja jetzt noch nicht so genau, wie ihr euch inzwischen bei unserem Tageskalender mit der Struktur bereits schon eingefunden habt. Manche bereits längst schon mit dabei seit unserer ersten Halbzeitstaffel mit den Songstories. Hier als Stammhörer vielleicht schon mit an Bord, was mich natürlich sehr freut. Denn genau das wollen wir ja auch primär mit unserem Ganzjahreskonzept hier weiterhin erreichen. Unser musikalischer Tageskalender ist jetzt jeden Tag ziemlich ähnlich strukturiert, aber trotzdem inhaltlich natürlich jeden Tag komplett anders. Dabei will ich, der Axel Lindner, erstmal vorwiegend für die 50s und die 60s ein wenig sorgen, ohne aber auch die anderen Oldie-Musikjahrzehnte aus dem Fokus zu nehmen, sondern einfach nur, weil bei mir nicht für alles eben genug redaktionelle Vorbereitungszeit bleibt. Und eben auch genau hier liegt der Hase im Pfeffer begraben. Musikgeschichten brauchen eben ihre Zeit. Lieder einfach nur abspielen, das ist denkbar einfach. Wenn das am Ende irgendein Rotationsautomat den lieben langen Tag auch macht, mit welcher Musikrichtung wir uns da auch immer treffen mögen. Nur wir begreifen Radio eben nicht so als temporären Ersatz von Spotify und schon gar nicht auch als regelmäßige Stundenfüllaktivitäten. Denn Podcast-Formate oder YouTube, die machen es uns doch im 21. Jahrhundert schon längst vor. Warum sollte also ein lineares Internetradio nicht auch besser in Beiträgen denken als in Sendestunden? Stunden. Und genau damit stellen wir dann hoffentlich auch heute wieder ein spannendes Oldie-Programm für euch zusammen mit dem Hit History Tageskalender.

dieses Thema der musikalischen Datengrundlage, das ist auch eines der wirklich ganz zentralen Dinge, die uns von einem puren Unterhaltungsradio auch merklich unterscheidet. Denn unser Musikinteresse, das ist hoffentlich auch eures und es basiert am Ende auf einem guten Anteil an Interesse. Und das heißt, wir wollen einfach wissen, was es denn so alles gibt. Aber weil eben auch niemand alles weiß und alles kennt oder alles hat, da brauchen wir eben auch gerne eure musikgeschichtliche Hilfe, weil ja auch garantiert jeder was anderes weiß und was anderes kennt, auch wenn es womöglich denselben Song oder Interpreten betrifft. Dabei ist es auch erstmal vollkommen nebensächlich, von welcher Musikepoche wir da gerade sprechen. Ohne die nötige Datengrundlage, da wird so ein Oldie-Programm nur allzu schnell sehr hitparadenlastig, weil das eben auch Daten sind, die relativ einfach überall geliefert werden. Aber hat nicht jeder Oldie-Fan seine gängigen Hits schon längst im Schrank stehen? Davon immer wieder mal den ein oder anderen mit einer Musikgeschichte neu zu verpacken, das macht uns Spaß. Aber eine bloße Aneinanderreihung von den besten Oldies aller Zeiten, wo immer man die auch so benennen möchte, die würde uns ein Programm liefern, das eigentlich sich immer wieder auf dieselben, sagen wir mal, 1000 Songtitel eines Jahres dann zusammendampft. Und so wollten wir aber die Hits immer gerne mit interessanten Non-Hits auch mischen zu unseren Musikgeschichten, mal mit bekannten Tönen und dazwischen auch immer wieder Singles, die man nicht so oft hört, bei unserem Hit History Tageskalender.

Nur weil wir eben nicht selten bereits einige Musikjahrzehnte mit dieser Musik auch verbracht haben, da sammelt sich eben als Oldie-Fan zuweilen so einiges an, was da ansonsten auch völlig zu Unrecht in den Plattenschränken vielleicht verstauben könnte. Aber da draußen sitzen doch immer noch genug Oldie-Fans an den Geräten, die hier unsere gemeinsame Vielfalt aus den Plattenschränken auch ein bisschen nachvollziehen wollen. Und das heißt aber auf der anderen Seite, dass wir fast alle auch mit Mengen an Vinyl und Schellack und CDs auch umgehen müssen, die wir mal zuerst natürlich ins digitale Zeitalter retten wollen. Und dabei entstand auch schon früh während der 90er Jahre die Aufgabe der Datenerfassung, was es da aus unseren Musikjahrzehnten so überhaupt alles geben mag. Freilich am Ende auch immer ein Fass ohne Boden. Aber ohne diese Daten, da könnten wir auch garantiert kein Oldie-Radio machen, wie wir uns das hier vorstellen, mit einem recht groß ausgedehnten musikgeschichtlichen Hintergrund. Denn erst wenn du weißt, was es von einem Interpreten oder einem Song überhaupt so wenigstens gibt, dann kann man wenigstens gemeinsam mal auf Suche gehen für so manche redaktionelle Vorarbeit zu einer weiteren Geschichte auf unserem Hit History Tageskalender.

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3: Willkommen, Historianer. Der Axel Lindner freut sich auf eine nächste Tagesetappe von unseren Hit History Halbzeiten aus den 50s, aus den 60s und dann aus den 70s. Und zu dieser Idee hat mir mal ein Radiobetreiber gesagt, wen das interessiert, der kann ja gerne die Wikipedia-Artikel dazu lesen. Und ich habe ihm darauf geantwortet, wenn einen Oldie-Freund das interessiert, dann liest er danach womöglich auch gerne den Wikipedia-Artikel dazu. Denn Spotify-Playlisten kann mittlerweile so gut wie jeder. Aber die Originalversionen berühmter Hits oder die schwarz-weißen Hit-Vergleiche oder auch unsere deutsch-englischen 50-50-Pärchen, die sind wirklich hundertfach spannend, gerade auch, weil sie auch alle hier zu hören sind. Also gehen wir es doch wieder gemeinsam an mit unserer musikalischen Entdeckungsreise, um danach auch so manch spannenden Wikipedia-Artikel vielleicht lesen zu wollen.

Was wären unsere 50-50-Pärchen auch ohne die entsprechenden 99 Seitwärtsblicke auf die Insel? Diesmal mit Ricky, James, denn auch dort, ganz genauso wie bei uns, gibt's weit mehr als 999 Mal einen zeitgleichen US-Hit, der ebenfalls dann landestypisch adaptiert wird. Und diesmal bleibt das Original von Charlie Gracie auf der Hit-B-Seite zu seinem Nummer-1-Hit von Butterfly nur angedockt. Aber der Tab Hunter greift sich diese 99 Ways und bringt's als A-Seite damit sowohl in England als auch in Amerika in die vordersten Hitparaden rein. Und bei uns macht daraus der Peter Kraus Es fing so wunderbar an, gekoppelt mit Wenn Teenager träumen, also in Deutschland auch gleich ein doppeltes 50-50-Pärchen, diesmal vom Pseudonymkomponisten Anthony September erdacht, dem Alias für den Cameo-Label-Chef Calman mit Bernie Lowe und der Hit-A-Seitenauslöser von Tab Hunter und den 99 Ways.

Mit dieser britischen Nummer 1, da machen sich die Shadows nicht nur bei uns am Festland wirklich unsterblich. Mit dieser ersten veröffentlichten Single-Version von Apache im Juli 1960. Aber wir wären ja hier nicht bei den Originalversionen berühmter Hits, wenn wir dieser Songgeschichte mal nicht ein bisschen weiter auf die Spur kommen wollten. Denn wenn wir mit dem Begriff Original nicht nur den Zeitpunkt der ersten veröffentlichten Single nehmen wollen, sondern vielleicht auch das erste Aufnahmedatum, dann kommt da wohl bereits der britische Kollege Bert Whedon als erster damit in die britischen Top-Rank-Aufnahmestudios. Das Ganze schon im Mai 1960 mit dann der zweiten Hit-Version von Apache.

Schon hatten wir mit den Shadows die erste veröffentlichte Single und mit Bird Whedon die erste Aufnahme. Und als dritten möglichen Originalaspiranten, da bezeichnen viele auch gerne den Komponisten Jerry Lordan, der dann im November 1960 das Ganze für sein Album All My Own Work dann bei Parlophone dann aufnimmt mit Orchesterchef Jerry Lordan.

Wenn wir nun aber mit diesem Apache auch mal unsere Blickwinkel nach Amerika dann richten wollen, dann bleiben dort all die bisher gehörten Fassungen allesamt und sonders vollkommen unbekannt. Denn der Däne Jürgen Ingmann landet mit seiner Version dort overseas in den amerikanischen Top 2. Aber dazu natürlich dann auch eine deutsche Nummer 6, dann mit der dritten Hit-Version von Apache.

Dieser Text vom letzten Apachen von den deutschen Fellows, der ist dann aber der Grund dafür rein finanziell gedacht, dass ein deutscher Texter damit ganz generell damals immer 25% der Verkaufstantiemen des Originals bekommt. Und das heißt, von der deutschen Nummer 10 der Shadows bekommt der Texter vom letzten Apachen auch zusätzlich immer 25% der deutschen Tantiemeneinnahmen von den Shadows. Und deshalb gibt's auch von so vielen erfolgreichen Instrumentalhits dieser Tage auch zusätzlich gesungene Versionen, weil man eben auch ordentlich am inländischen Verkauf der Originalversionen gerne mitverdienen möchte. Und mit diesem Deal, da hatte man damals versucht, vor allem US-Originale besser in Deutschland an den Mann zu bringen. Aber in Amerika gibt's diese Instrumentalvertextungen natürlich auch mit einem Text von Melvin Moore, dem Komponistenpartner von Hutch Davy unter seinem Pseudonym Johnny Flamingo. Hier nochmal gesungen, aber diesmal auf Englisch in den Billboard-Charts mit Sonny James.

Diesmal sollten wir zu diesem Zungenbrecher mit Laurie London auch nicht nur an die englische Südküste gehen im Jahr 1957, sondern wir machen am besten auch gleich noch einen weiten, großen geografischen Sprung rüber an die amerikanische Ostküste zur Sängerin und Posaunistin Lillian Briggs für unser nächstes britisches 50-50 Non-Hit-Pärchen. Denn da muss man schon mal mindestens nüchtern in See stechen, wenn man mit diesem Staccato-Text überhaupt ans Ziel kommen möchte bei She Sells Seashells by the Seashore für knapp 2 Minuten. Und hier reicht die chronologische Aufnahmebilanz auch nicht mal für eine Seefahrt, damit die Originalsingle auch noch zeitgerecht im Dezember 57 bei Laurie London dann auf der Insel auch eintrifft. Denn nach der Originalaufnahme von der Lillian Briggs, da bleiben für den kompletten Liefer- und Aufnahmeweg nach England kaum mehr als 3 Wochen. Also gehören die Schallplattentransporte auch damals schon zur Kategorie der Luftfracht, genauso wie auch die frisch gefangenen Hochseemuscheln an sich. She sells seashells by the seashore mit Lillian Briggs.

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1: Manche Songgeschichte, Historianer, die wird auch so spannend, dass wir daraus einen Teil 2 noch dranheften wollen, zu dem wir gestern schon den Teil 1 aus der Taufe heben konnten. Unser Musikgeschichten-Doppelpack hier bei der Hit History Halbzeit.

Willkommen zurück mit Bandleader Billy Vaughan im Jahr 1957 zur Single mit dem Sugar Blues Teil 2. Denn unsere kleine Songzeitreise durch mehr als 4 Jahrzehnte Musikgeschichte mit diesem Frühwerk aus der Feder von Clarence Williams und seiner Texterin Lucy Fletcher, die hat uns quer durch die Jahrzehnte auch immer wieder Charthits hervorgebracht, mit denen man auch ganz zu Recht vermuten konnte, dass beispielsweise auch hier eine Ella Fitzgerald vielleicht im Jahr 1940 schon das Maß der Dinge gewesen sein könnte. Ein nächster Top-30-Hit durch Queen Ella mit dem Sugar Blues.

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Orchesterchef Benny Carter lädt hier zeitgleich ein zur Ella Fitzgerald, ebenfalls im Jahr 1940, zum Boogie Woogie Sugar Blues. Und dazu fühlen sich aber nicht nur Trompeter ganz besonders eingeladen, wie zu unserem ersten Teil zur Songgeschichte, beispielsweise der Clyde McCoy mit seinem typischen Wah-Wah-Effekt als Trompeter. Auf unserer weiteren Rückwärtsreise, da wechseln wir jetzt ins Jahr 1936 ins Hillbilly-Lager mit Bob Wills and his Texas Playboys zu einer vollkommen anderen Instrumentierung dieses Frühzeitklassikers vom Sugar Blues.

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Damit, Historianer, erlebten wir im Jahr 1934 die erste Schallplattenhinterlassenschaft des Urschöpfers, Clarence Williams und seine Texterin Lucy Fletcher. Und dieser Clarence Williams, der hinterlässt uns ja immerhin auch schon das Original von Baby Won't You Please Come Home oder vom Organ Grinders Blues. Aber er überlässt seine Songidee vom Sugar Blues auch bereits 1922 seiner Namenskollegin, der Leona Williams and her Dixie Band, mit der wohl frühesten Einspielung vom Sugar Blues. Und so dürfen sich jetzt die Musikgelehrten auch wieder streiten, ob damit denn nun der Leona oder doch dem Urschöpfer Clarence Williams der Originalbonus wirklich zusteht. Wir hören den Sugar Blues aus dem Jahr 1922 mit Leona Williams.

Der Sugar Blues bekommt aber jetzt gleich zum Abschluss unserer kleinen Songgeschichte hier nochmal einen Katapultstart verpasst von genau 40 Musikjahren vom Jahr 1922, jetzt wieder zurück ins Jahr 1962 mit Bandleader Don Costa. Und der macht nun den Sugar Blues auch schon zum Cha-Cha-Cha. Fast scheint's, als könnte man daraus wirklich alles machen. Angefangen hatten wir als Strip-Klassiker in den Hitparaden mit Ace Cannon, danach als Pop- und Rock'n'Roll-Titel, als Swing-Titel und als Hillbilly-Abbild, gerade gehört mit Bob Wills und natürlich auch als Blues mit dem Urschöpfer selbst. Und hier jetzt im Cha-Cha-Rhythmus noch ein letztes Mal in den Hitparaden verzeichnet mit der Version von Don Costa zum Sugar Blues.

0: unseren heutigen Non-Hit-Pick, den bringt uns der Jimmy Lloyd im Jahr 1961 nun auch garantiert nicht mit einer dreihändigen Frau, wenn man die Three-Handed Woman mal 1:1 übersetzen mag. Denn die beiden Komponisten Ben Raleigh und Louis Jordan, die beschreiben uns hier die hinterhältige und heimtückische dritte Hand der Underhanded Woman, die dich mit der linken Hand umgarnt und mit der rechten Hand den Schlips zurechtrückt und dann ganz heimlich und hinterlistig zum Telefon greift und mit einem anderen Mann telefoniert. Und dabei ist der Louis Jordan als Komponist von der Three-Handed Woman auch ein gutes Stück weit underhanded, denn er präsentiert uns auf dem Copyright-Board nämlich den Namen seiner Frau, Phyllis Taylor, weil man damals Anfang der 50er Jahre nicht mehr als drei unterschiedliche Rollen einnehmen durfte am selben Song. Und so war das zwar in den Tin Pan Alley-Tagen überhaupt kein Problem bei diesen hauptamtlichen Komponisten, aber bei einem Louis Jordan als Komponist, als Arrangeur, als Saxophonist und auch noch als Sänger beteiligt, das ist laut Regelwerk damals in den frühen Copyright-Bestimmungen eben nicht zulässig. Also darf man sich auch nicht wundern, wenn gerade im Rhythm and Blues-Umfeld dadurch auch genau solche Konstellationen überhaupt entstehen, mit einer Alibi-Komponistin Phyllis Taylor alias Louis Jordan mit seiner Timpani Five und dem Original von der Three-Handed Woman.
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1: Die hinterlistige, heimtückische Three-Handed Woman, hier nun schon im Jahr 1958 mit Louis Prima and the Witnesses, mit einer Melodie, die es nun aber ins Repertoire von so vielen Bands geschafft hat, aber die tatsächlich wohl auch eher durch diesen abschätzigen Songtitel zu keinerlei Hitparaden Aufmerksamkeit geschafft hat. Also legen wir jetzt quasi noch unter der Hand eine letzte Underhanded Woman noch obendrauf im Jahr 1960 mit dem schwarzen Popsänger Lenny Welsh zur Three-Handed Woman. 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

die Kisses Sweeter Than Wine, die führen uns heute mit Jimmy Rogers bereits viermal in die Top 10. Das Ganze im Dezember 1957 so passiert, in allen drei US-Hitparaden und auch in Englands Charts gelandet. Aber auf der Suche nach den Komponisten von dieser Melodie, da verzeichnet der eigentliche Texter Pete Seeger unter seinem Pseudonym Paul Campbell eigentlich den irischen Traditional-Sänger Sam Kennedy. Und zur Finanzierung seiner Aufnahme hat der Pete Seeger dann auch noch den Verleger von Folkway Records, den Howard Richmond, unter dessen Pseudonym Joel Newman mitverzeichnet. Denn der sorgte dann schlussendlich im Juni 1951 dann auch für die erste Top 20 Aufnahme mit der Pete Seeger Formation der Weavers. Nur damit ist unsere heutige Originalgeschichte auch noch nicht zu Ende erzählt. Von den Kisses Sweeter Than Wine mit den Weavers.

Die Kiss is Sweeter Than Wine, die lernt der Pete Seeger 1950 aber nicht vom irischen Folkmusiker Sam Kennedy kennen, sondern er erinnert sich dabei an den Songtitel If It Wasn't for Dickie vom Country-Blues-Sänger Huddy Ledbetter. Schließlich hatten die Weavers erst kurz zuvor von diesem Ledbelly dessen Song von der Goodnight Irene damit auch auf die weiße Medaillenseite rübergeholt. Und so kannten sich der Ledbelly und der Pete Seeger bereits bestens. Und über diesen Umweg wurde schließlich aus Ledbellys Vorlage von If It Wasn't for Dickie am Ende Kisses Sweeter Than Wine. Wir hören mal die Vergleichsprobe aus dem Jahr 1950 mit Ledbelly.

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In Deutsch wurden daraus mit Jörg Maria Berg und auch mit Ralf Bendix die 1:1 wörtlich übersetzte Variation von Küsse süßer als Wein mit dem Text von Ralf Maria Siegel. Und der hat ja auch immerhin selbst das beschrieben, wie dieses generelle deutsche Schlagerprozedere damals so abgelaufen war. Denn jeder deutsche Texter eines amerikanischen Originalhits, der bekam ab 1956 immer ganz generell 25% der Tantiemen des in Deutschland verkauften Originals, zeitgleich zum Jimmy Rogers Hit. Und so war es auch relativ unwichtig, dass sowohl der Jörg Maria Berg als auch der Ralf Bendix in der deutschen Übersetzung nicht in die Hitparaden kommt. Allein schon der automatische Mitverdienst am Jimmy Rogers Umsatz, der war für den Ralf Maria Siegel schon vollkommen ausreichend, um davon in Urlaub zu fahren. So hat er das beschrieben und auch über mehrere Jahrzehnte genauso praktiziert. Da hatten es dabei die Engländer mit ihrer landestypischen Hitkopie natürlich nicht so gut wie bei uns. Denn hier konnte bei Frankie Vaughns Hit auf der Insel niemand mehr den Text drüber legen und quasi wie am Fließband im Hintergrund mitverdienen. Bei der Songgeschichte auch von Kisses Sweeter Than Wine, ja auch noch in die britischen Top Ten rübergeliefert mit Frankie Vaughn.

Finally Free mit dem Engländer Johnny Lee, den es damit auch bei unserer britischen Vergleichsrunde auch nochmal gibt, mit der britischen Version der Poetry in Motion von Johnny Tillotson. Denn wenn wir schon mit den deutschen 50-50-Pärchen hier mit dem Untertitel der Top 1000 an den Start gehen, dann soll es auch in England entsprechend ausgewogen zugehen. Denn auch dort lassen sich mal locker genauso viele britische Coverversionen finden von zeitgleichen US-Scheiben. Nur picken sich eben die Briten allzu gerne mal eigene US-Singles wieder zur landestypischen Vertonung raus. Mit einer Songausbeute, heute mit einem Non-Hit-Original von Wayne Walker und I'm Finally Free.

0: Sowohl der Ralf Bendix als auch der Werner Overheid, die finden direkt nach dem ersten Nummer-1-Hit von Elvis sich auch sofort mit ein im Hotel zur Einsamkeit. Freilich auch hier mit typisch deutscher Orchestervertonung am Start, weil es ja in den kontrollierten deutschen Studiobetrieben nur diese musikalische Ausgestaltungsform in diesen Zeiten gibt. Das heißt, der Scotty und der Bill, die liefern den deutschen Produktionsteams einfach generell zu wenig Instrumentalsound. Aber dabei sollte man damals 1956 dort wirklich niemanden den Vorwurf machen, dass zu diesem Zeitpunkt das Thema Rock'n'Roll oder gar Rockabilly Sound oder längst noch kein Rhythm and Blues auf dem Spielplan stehen konnte. Denn zu diesem Zeitpunkt, da vertont auch noch halb Amerika ebenfalls noch mit vollem Studioorchester, so wie man es eben schon seit fast 3 Jahrzehnten der Musikgeschichte damals kennt. Aber genau hier, da liegt eben der Weg in die musikalische Neuzeit. Und da nun plötzlich kein Orchester mehr im Vordergrund stehen soll, sondern der Scotty Moore an der Gitarre und neben ihm rückt der Bill Black an den Bass, da sind eben die althergekommenen Instrumentaltechniken im Hotel zur Einsamkeit jetzt eigentlich schon passé. Und bald wird dort weltumspannend nur noch im Small-Combo-Besetzungsverbund geplant, wenn wir hier der Gitarrist und der Bassist den Groove echt aufrechterhalten können, wie das der Scotty und der Bill schon immer getan haben an der Seite von Elvis. Zum ersten Mal in der Musikgeschichte Elvis auf Nummer 1 mit dem Heartbreak Hotel.
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Wir legen heute die orientalischen Grundlagen für den Orchesterchef Ralph Mottery mit zwei wortlosen Top-Ten-Hits, Skokie Ann und Caravan im Jahr 1953, bis er dann auch 4 Jahre später mit seinem Shish-Kebab ganz ähnlich mit orientalischen Klängen wieder in die Billboard-Top-Ten bewertet wird. Und dabei kommt sein Caravan auch schon gut 15 Jahre früher mit Altmeister Duke Ellington in die Top 5. Und wir setzen diese Instrumentaltradition damit jetzt auch in Weiß weiter fort mit einer zweiten Top-10-Version von Ralph Mottery und dem Caravan.

0: Sie war Mitte der 50er Jahre auf der Insel Everybody's Buddy, die Philomena McRitchie-Levy, heute am 11. Oktober 1932 geboren in Glasgow, eine Schottin und ab 1954 bis 60 als Billy Anthony dann im Plattenstudio. Am Ende werden es für sie bei der Columbia insgesamt 18 Singles und dabei nur dieser eine One-Hit-Wonder-Status, angelehnt bei der Pop-Nummer 1 von Rosemary Clooney im selben Jahr in den britischen Top 5 gelandet mit This Old House, heute im Namen von Billy Anthony.
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was doch einmal in diesem Jahr 1954 so gut funktioniert hatte mit dem Stuart Hamlin Cover von This Old House auf der Insel. Das lässt unsere Jubilarin dann im selben Jahr auch gleich nochmal nachlegen mit einer britischen Kopie vom US-Nummer 1 Hit Make Love to Me von der Jo Stafford. Die Billie Anthony veröffentlicht auch mit ihrem Duettpartner Tony Brand dann am Ende 20 britische Coverversion-Singles von zeitgleichen US-Hits meist, was aber Mitte der 50er Jahre, also in den sogenannten Transition Years, so gut wie ganz normal war in diesen Tagen. Man denke dabei bestimmt auch noch an unsere doppelte Jahresstaffel von den deutsch-englischen 50-50-Pärchen, mit denen wir ja auch im Schlagerland Deutschland mehr als 1000 Mal unterwegs sind, genau nach diesem Muster, mit diesem so besonderen Zeitgeistmoment das Ganze in Töne zu packen. Natürlich mit dem Unterschied, dass natürlich die Briten nicht mal einen landeseigenen Text dazu brauchen, sondern gleich mal direkt vom originalen Notenblatt weg 1:1 singen können. Und so ist die Billie Anthony auch wirklich nur eine von vielen Dutzenden an britischen 50s und Early 60s Plattenstars, die sich vorwiegend auch an die US-Originale gehalten haben. Und mit unserem Abschlusstitel, da landen sowohl die McGuire Sisters als auch der Sammy Davis Jr. noch in den US-Top 10. Also versucht sich unsere Jubilarin eben zum Abschluss ganz genauso in England. Something's Gotta Give. Zur heutigen Geburtstagserinnerung an Billie Anthony.

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1: Wir kombinieren heute am 11. Oktober auch noch kurz Hillbilly, Country und Rock'n'Roll-Töne in einem Atemzug im Namen von Jimmy Murphy, heute geboren in Birmingham, Alabama, am 11. Oktober 1925. Und für seinen Geburtstagsabstecher, da liefert er uns hier auch genau an der Nahtstelle zwischen Hillbilly und Rockabilly seine 16 Tons of Rock'n'Roll, heute im Namen von Jimmy Murphy.
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1: Wenn unser Jubilar Jimmy Murphy in den Südstaaten als erklärte Vorbilder einen Lead Belly oder einen Blind Boy Fuller auch benennt, dann weiß man auch beim Baboon Boogie, wo bei ihm denn die Wurzeln liegen. Freilich mit dieser ländlichen Mixtur eben auch kein Gedanke an einen überregionalen Pop-Chart-Hit. Aber auch hier mit seinem Grandpa's a Cat. Da greift er 1956 den typischen Slang-Ausdruck auch gerne auf, der damals insbesondere auch bei den Jugendlichen ungefähr so viel ausdrückt wie: Mein Opa ist ein echt cooler Typ. Und deshalb lassen wir diesen coolen Typen heute bei uns auf dem Geburtstagskalender noch für einen Moment lang in diesem Jahr hochleben, auch ohne weitreichende überregionale Hits vom Cool Cat Jimmy Murphy.

0: Diesmal, Historianer, drehen sich unsere Film- und Fernseherinnerungen wieder um ein richtiges Flaggschiff der Rock'n'Roll-Unterhaltung im Kinoherbst 1957 mit dem bereits vierten Streifen von Rock'n'Roll-Diskjockey Alan Freed. Der bringt uns beim Mr. Rock'n'Roll eigentlich nur die Fortsetzung von Don't Knock the Rock, von Rock, Rock, Rock und natürlich auch zu seinem Initialfilm von Rock Around the Clock, also bei uns außer Rand und Band. Der Rock'n'Roll ist also mittlerweile schon in den hintersten Winkeln der westlichen Welt gelandet. Und so bringt uns der sogenannte Mr. Rock'n'Roll auch diesmal wieder eine wahre Phalanx an etablierten 50-Stars auf die Leinwand. Hier auch gleich mit Little Richard Pennyman und seiner Lucille. Aber ich hoffe, ihr freut euch auch auf die Laverne Baker, auf den Clyde McFatter, Chuck Berry, Ferlin Husky, Teddy Randazzo oder auch Frankie Lyman und einige mehr. Und auch diesmal überwiegt wieder die Musik. Hier gleich beim Titelsong von Bandleader Lionel Hampton zum Musikfilm von Mr. Rock'n'Roll.
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Der Rock'n'Roll Rockin' Chair mit Bandbegleitung von Lionel Hampton zum heutigen Musikfilm von Mr. Rock'n'Roll. Und der bringt uns auch via Internet nur ganz bedingt weiter, denn es gibt auch diesmal wieder keinen ausgewiesenen Soundtrack dazu, denn der Alan Freed war zwar durchaus eng mit der Schallplattenindustrie verbandelt, aber bei diesen reinen Teenager-Filmen, da kommt das Vorfinanzierungsgeld in der Regel von einem Syndikat der Autokinobetreiber. Und die haben ein ums andere Mal nur ein recht untergeordnetes Interesse an der Mitfinanzierung neuer Schallplatten, sondern die wollen die 16- bis 20-jährigen Teenager in ihr Drive-in-Theater locken. Hier mit der nächsten brandneuen Chuck Berry-Single von Oh Baby Doll.

Eigentlich ein umgetextetes Kinderlied, das uns hier die Laverne Baker 1957 so genau an der Nahtstelle zwischen Rhythm and Blues und Rock'n'Roll präsentieren will, was ja im Grunde auch den Alan Freed mit all seinen Radio- und Fernsehaktivitäten auch ausgezeichnet hatte. Auch parallel zu diesen Kinoprojekten, da betreibt er ja als MC seine eigenen Rock'n'Roll Dance Parties, quasi die Konzerttourneen quer durchs Land. Und bei denen geht's im Prinzip auch nicht anders zu als hier im Film. Zugegebenermaßen gibt's bei Mr. Rock'n'Roll auch noch eine passende Liebesgeschichte mit reingeflochten zwischen den Hauptdarstellern Teddy Randazzo und der Louis O'Brien. Aber ansonsten wird auch diesmal eine neuartige Teenager-Musikmode mit Rock'n'Roll in allen Facetten in Live gezeigt und damit tourt der Alan Freed auch relativ gleichwertig mit seiner Band durchs Land. Und so kann's also durchaus auch passieren, dass mancher Teenager durch diese Kinofilme erst so richtig darauf aufmerksam gemacht wird, wenn der Alan Freed dann komplett auf eigene Rechnung in die Kleinstadt kommt, um dort eine seiner Rock'n'Roll Dance Parties abzuhalten. Eben dann auch immer so genau an der Nahtstelle zwischen Pop und Rhythm and Blues. Hier nochmal mit der Laverne Baker und Love Me Right.

der nächste Chartstürmer. Clyde McFatter, er kommt ursprünglich von den Drifters, damit als Solosänger zu einer nächsten Hitsingle. Hier mit der B-Seite erstmal mit You'll Be There. Aber bei Mr. Rock'n'Roll ist natürlich auch die erfolgreichere A-Seite mit dabei von Rock and Cry. Und genau darauf kommt es natürlich bei all diesen sogenannten AIP-Filmen im Grunde auch an. Auf der Bühne, da sieht man außerdem inzwischen schon gut 35-jährigen Alan Freed, nämlich ausschließlich nur noch Künstler unter 25. Denn die sind auch das erklärte Zielpublikum der American International Productions, die auch ganz gezielt eben auf das Zuschauerpublikum unter 25 abzielen. Denn wenn man in Amerika eben schon mit 16 Auto fahren darf und der Papa einem seinen Wagen auch ausleihen mag, dann fährt man eben nur zu gerne für ein paar möglichst ungestörte Stunden mit seiner ebenso jugendlichen Freundin ins Autokino. Teenager im Auto treffen auf Teenager auf der Leinwand mit Clyde McFatter, nur einen ganz kleinen Tick älter, bei seinem Rock and Cry im Film Mr. Rock'n'Roll.

Wir treffen uns heute zur Got My Mojo Working mit Schlagzeuger Sandy Nilsson zu einem zumindest für uns ganz speziellen Radiomoment in jeder Hinsicht. Denn wir klappen damit ein mehr als 10 Jahre andauerndes Stück Radiogeschichte auf mit den Erkennungsmelodien der Bayern 2 Sendereihe Club 16. Damals bei uns im deutschen Süden mit die erste richtige Jugendmagazinsendung, immer wochentags ab 16.05 Uhr. Zu Beginn ab 1967 mit dem späteren Rocktaschenmoderator Georg Kostja und ab 1968 dann auch mit den ersten Radiotönen von der späteren Meet the Beat-Moderatorin Julia Edenhofer. Und darauf gebracht hat uns unser Stammhörer, der Reinhard aus Cham, weil er sich an diese erste Club 16 Erkennungsmelodie gerne zurückerinnern wollte, weil ihm dieses Stück Radiogeschichte so prägnant im Gedächtnis geblieben war. Nur dieses Got My Mojo Working, das hatte nun wiederum ich nicht in meiner Sammlung. Aber der Wolfgang Bredow, der Mr. Album des Tages in Bremen, und der hat dann das natürlich aus dem Album Super Drums auch sofort digitalisiert. Und so ist mir dabei eins immer ganz besonders wichtig. Dieses kleine Stück Radiogeschichte, das wäre wohl kaum aus der Versenkung gekommen, wenn wir da nicht derart interessierte Zuhörer hätten, die mit uns auch aktiv Kontakt suchen und wir uns auch untereinander immer so ein offenes Zuhörohr auch gönnen dürfen, damit wir uns auch gegenseitig immer weiterhelfen und solche Musikgeschichten eben nicht in der Versenkung verschwunden bleiben. Auch mit der zweiten Erkennungsmelodie im House of the Kings, jetzt ab 1970 mit Fokus beim Club 16.

So moderieren also der Georg Kostja und die Julia Edenhofer den Club 16. Zumindest mal bis 1974 die Rocktasche startet mit dem Rolling Shores dann bei Bayern 3. Und 1978 dann nach Club 16 die Julia Edenhofer die 60s hochleben lässt als Meet the Beat Moderatorin. Währenddessen sind dann auch zum Beispiel der Thomas Gottschalk oder der Jürgen Herrmann bei diesem Club 16 die Moderatoren. Aber so erinnert man sich auch im bayerischen Radioumfeld gerne ab diesem Moment an diese nächste Intro-Melodie bei Meet the Beat mit der Julia Edenhofer zum wöchentlichen Radioeinsatz mit den Quartermaster Stores von den Shadows.

sieht man mal wieder, dass die Erinnerung an Radiogeschichte ein ganz besonderes Musikkapitel darstellt. In all unserer Erinnerung an die Oldies, das aber damit leider in aller Regel historisch äußerst stiefmütterlich dann umgegangen wird. Kaum jemand hat sich in diesen Tagen die Mühe gemacht, all diese relevanten Sendereien wenigstens mal mit einer oder zwei kompletten Sendungen erhalten zu wollen. Vollkommen egal, von welchem Sendegebiet wir da gerade sprechen wollen. Die landesweiten Sendestellen, die hatten es überhaupt nicht für wert befunden, all diese Arbeiten als historisch archivierungswürdig überhaupt zu empfinden. Und dem geschuldet sind natürlich dann auch all die Moderatorenstimmen kaum erhalten geblieben, wenn nicht wenigstens mal ab und an ein privater Hörer einige Mitschnitte gemacht hat. Und solange es aber auch heute im 21. Jahrhundert immer noch Zuhörer gibt wie den Reinhard aus Cham, der uns an sowas gerne erinnert, um wenigstens mal die Erkennungsmelodien wieder auszugraben, dann haben wir zumindest diesen Radiogeist ein bisschen oberflächlich nachzeichnen können. Sollte es für euch da draußen an den Geräten ebenfalls noch derartige Radioerinnerungen geben, dann lasst uns die hier alle gerne zusammentragen, damit dieses auch immer ganz regional empfundene, so besondere Stück an Musikgeschichte nicht endgültig verloren geht, wie heute beim Club 16 mit der dann auch letzten Erkennungsmelodie von der Jessica mit den Allman Brothers, speziell wochentags immer gegen 16:05 Uhr beim Club 16.

0: anders. Zu unserem Slogan, wir denken Radio anders. Da gibt es auch wirklich so viel zu sagen, auch fernab von all den musikalischen Gestaltungsmöglichkeiten von unserem Hit History Tageskalender. Wenn wir uns hier mit unserem Beitragsbausteinkonzept mal quer durch gut 25 Musikjahre bewegen, dann möchten wir damit auch unsere Radiomacher-Kollegen auch immer gerne dazu mit animieren, mal drüber nachzudenken, ob es nicht an so manchen Stellen eurer Sendungen vielleicht auch Sinn machen könnte, auch euren inhaltsstarken Themenbeitrag irgendwie konservieren zu wollen. Freilich nicht den vielleicht interaktiven Anteil eurer Sendung, mit euren Hörern zum Beispiel vielleicht ein Preisrätsel durchzuführen oder einige Wünsche abzufeiern. Aber wie viele Kollegen entscheiden sich zum Beispiel für Zeitgeist-Schlagzeilen während ihrer Sendung? Zum stetigen Sendungsbegleiter mit wenigstens mal einer tagesaktuellen Hitparadenscheibe zum Beispiel oder mit der Hit-B-Seite des Tages oder was euch sonst noch so alles einfallen mag. Hauptsache hörenswerter, redaktionell gut gemachter Radioinhalt. Lasst uns mal gerne gegebenenfalls auch zusammenkommen, auch im Bausteinformat. Wir können ja auch gerne tauschen. Wir hätten da schon einiges in der Vorhand aus den 40s, den 50s und den 60s und auch ein bisschen was aus den 70s ist auch schon da mit den deutsch-englischen 50-50-Pärchen oder natürlich mit unseren Originalversionen berühmter Hits. Oldie Radio, das könnte doch viel mehr auch Gemeinschaftsprojekt sein, als immer nur im eigenen Saft mit der eigenen Stimme eine Sendestunde voll machen zu müssen. Auch aus diesem Grund lohnt sich's vielleicht auch bei unserem Ganzjahres-Radio-Experiment ein bisschen genauer drüber nachzudenken, hier über unseren Hit History Tageskalender.
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0: Willkommen, Historianer. Der Axel Lindner freut sich wieder auf eine nächste Runde der Hit-History-Halbzeit aus den 60s. Nach unserer 50s-Stunde gibt's natürlich jetzt auch nach ganz ähnlichem Bausteinmuster weiterhin die Originalversionen berühmter Hits, die deutsch-englischen 50-50-Pärchen bei Beat in Europa und auch die entsprechende 60s-Staffel zu unserem Black-and-White-Pärchen noch aus den 50s. Nur jetzt geht's nicht mehr um die weißen Pop-Plagiate auf die amerikanisch-einheimischen Rhythm-and-Blues-Hits, sondern um die britischen Singles, die sich jetzt alle ohne Ausnahme ein entsprechendes Rhythm-and-Blues- und Soul-Original rausgepickt hatten bei unserer täglich neu bestückten Hit-History-Halbzeit aus den 60s.
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ohne diese Originalgeschichte von Frank Sinatras Hit My Way? Da kann man doch so eine Sendereihe der Top 1000 an Originalversionen berühmter Hits garantiert nicht absolvieren. Wenn wir uns hier schon an jedem Tag des Jahres mit einer weiteren Originalgeschichte aus unseren 4 Musikjahrzehnten hier treffen wollen, dann gehört auch immer dieser gar nicht so große nominelle Hit aus diesem Jahr 1969 mit einer US-Position 27, aber trotzdem in jedem Fall unbedingt mal mit dazu. Aber nicht, weil der Old Blue Eye damit über Jahrzehnte seine Bühnenshow beendet hat, sondern weil nur die allerwenigsten auch das oder in diesem Fall mal die Originale davon überhaupt kennen. Denn eigentlich stammt die Songidee bereits aus dem Jahr 1967, damals vom französischen Komponistenduo Claude François und Jacques Revaux, als der Claude François immer noch seiner Ex-Beziehung mit der France Gall nachhängt und ihr diese Melodie zuerst noch unter dem Vorab-Songtitel For You widmen wollte. Nur am Ende kam dann der französische Text Comme d'habitude raus. Das heißt so viel wie aller Gewohnheit nach. Da beschreibt er das Leben eines älteren Ehepaars, das sich auseinandergelebt hat. Und weil nun den Songtitel weder der Gilbert Bécaud noch der Michel Sardou singen wollten, da übernimmt das eben der Urschöpfer Claude François am Ende dann auch noch selber mit Comme d'habitude alias My Way. 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

Nun hört aber der Paul Anka dieses Chanson während eines Frankreich-Aufenthalts im Radio und er verschafft sich sofort die Rechte, um davon zu Hause nach Amerika zurückgekehrt einen englischen Text drüber zu legen, von Comme d'habitude schließlich dann auf My Way. Und dabei erfährt der Paul Anka nach einer Unterhaltung mit Frank Sinatra in Miami, dass sich der Frank

0: mit Orchesterchef Don Costa dann den Titel in nur 2 Takes ein. Aufgrund der Song- und vor allem der Textvorlage von Paul Ankers Idee zu My Way.
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My Way von Frank Sinatra wird dann vor allem auch in England ab März 1969 zum Top 5 Erfolg. Und dort verkauft sich auch das namensgleiche Album My Way dann bestens. Und der Frank behält den Songtitel dann insbesondere zum Ende seiner Karriere als stetige Abschlussnummer im Repertoire. Genauso wie das dann auch 1977 die Elvis-Version auch mit demselben Ansinnen nach seinem Tod in die Hitparaden dann schaffen wird. Und im Laufe der Jahre entstehen von diesem ursprünglich französischen Chanson mit Text von Paul Anker dann mehr als 150 Coverversionen. Der Paul Anker übernimmt dann 2004 den Bon Jovi-Songtitel It's My Life direkt auch mit der textlichen Referenz My Heart is like an open highway, like Frankie said, I did it my way. Genau 35 Jahre nach Frankies Aufnahme, hier noch vom ursprünglichen Originaltextgeber Paul Anker und It's My Life.

Damit landet der Glyn Geoffrey Ellis alias Wayne Fontana mit seinen Mindbenders zum ersten Mal in der Bandgeschichte in den landesweiten Top 5 auf der Insel. Und wie könnte es anders sein im Jahr 1964 als mit einem ursprünglich schwarzen Urtaktgeber, der dann übrigens auch auf der anderen Seite des Atlantiks ebenfalls zu einem Billboard-Rang 5 hochkommen wird. Mit einem Text, bei dem sich der Komponist Curtis Mayfield auch mal ausschließlich auf den zugrunde liegenden Rhythmus konzentriert und man auf der Insel dann auch wenig später in der Northern Soul-Tanzszene dazu dann den Begriff der Beat-Ballade erfinden wird, nach eben dieser Taktvorgabe von Major Lance mit

Wir treffen uns als nächstes mit der erst 14-jährigen Katie Kissoon alias Peanut hier im Jahr 1965 zu einem kurzen Piratensenderausflug auf die Insel. Denn ihr Home of the Brave, das kommt zeitgleich über den großen Teich rübergespielt von der Jodie Miller in den Top 25 und damit dann auch mit den diversen Piratensender-Hitparaden unterwegs. Denn dort hat sich inzwischen auch schon eingebürgert, dass man dort auf der Insel damit auch ein ganz anderes Hitparadenformat auch spielen möchte. Wenn dann nämlich im wöchentlichen Wechsel erstmal die US-Hit-Variante gespielt wird und in der darauffolgenden Hitparadenwoche die Regionalkopie eben von der Peanut. Hier zum zeitgleichen US-Hit von der Jodie Miller.

eigentliche Heimat des tapferen Originalsuchers. Die kommt dann aber kurz zuvor hier für Bonnie and the Treasures, auch bereits in den Hot 100 gelandet im selben Jahr 1965 mit der Charlotte O'Hara, mit ihrer Mädchenband, mit einem typischen One-Hit-Wonder. Hier das Original noch von Home of the Brave.

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1: Unser nächster kleiner Kurzabstecher bei Beat in Europa holt sich hier mit I Barbara in Italien auch gleich ganz unverkennbar einen nächsten Kinks-Hit im Jahr 1966 zur Vorlage mit I Need You. Und so wie es aussieht, brauchen wir auch bei dieser wahren Flut an europäisch vertonten Beat-Singles, vor allem auch durch die EPs in Frankreich, in Italien oder Spanien, auch noch mehr Sendezeit. Das europäische Festland, das wäre auch mit unseren Nachbarländern in Skandinavien oder mit den Ländern des ehemaligen Ostblocks bestens unterwegs. Aber uns geht's dabei nicht nur ums einfache Abspielen dieser entsprechenden Songs, sondern vor allem ums wirkliche Kennenlernen der dortigen Radio- und Musikverhältnisse in diesen Tagen, eben in Dänemark, in Finnland, in Schweden oder auch in Polen und in der Tschechei, wie es eben im Radio- oder im Schallplattengeschäft nebenan dort so zugegangen war, mit den englischsprachigen Originalen und vor allem auch, wie die dortige Jugend damals mit der englischen Sprache auch umgegangen war. In Norwegen und Schweden ganz sicherlich ganz anders, als man das mit den Kinks in Italien so wahrnehmen sollte. Hier mit I Barbara und ihrem Abbild von I Need You.

Wir halten heute auch wieder zuerst in Italien bei E-Kings im Namen von Bob Dylan und natürlich seiner Songvorlage von It Ain't Me Baby im Jahr 1965. Aber während man zu Hause in Italien ja ganz generell in der landessprachlichen Radioquote auch verpflichtet war, da halten es damit unsere holländischen Nachbarn auch wesentlich liberaler. Natürlich auch aufgrund der geografischen Nähe schon mal direkt rüber über den Ärmelkanal. Jetzt zu Jan Ackermann und seinen Hunters und damit natürlich wieder in englischer Sprache übermittelt mit It Ain't Me, Babe.

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The World Turns All Around Her. Unsere 60s-Welt, die dreht sich für die nächsten paar Minuten diesmal ums zweite Hit-Album der Byrds, die damit auch gleichzeitig bereits ihren zweiten Nummer-1-Hit von Turn, Turn, Turn als den Album-Headliner an den Start bringen im Jahr 1965. Aber wie gewohnt umschiffen wir bei unserem Album des Tages mal gerade ganz bewusst die großen Hit-Singles, damit dafür mal Zeit bleibt für einige lang verschollene Album-Takes. Mal wieder oder vielleicht auch erstmals unter die Nadel gekommen, wie heute aus dem Album Turn, Turn, Turn mit den Byrds und Wait and See.

auf ihrem Debütalbum von Mr. Tambourine Man. Da waren es kurz zuvor noch insgesamt 3 Bob Dylan-Anregungen für die Birds, nach den Chimes of Freedom und dem Spanish Harlem Incident. Und sein Times They Are A-Changin', das kommt dann wenig später auch in England durch die Deuces of Heart zur Single und auch vom Urschöpfer selbst auch zum ersten Mal in die britischen Top 10. Und damit hören wir jetzt gleich die chronologisch erste gechartete Single von Bob Dylan im März 1965 zum Vergleich mit den Birds. The Times They Are A-Changin'.

Auch wenn's ja nie das erklärte Ziel von Bob Dylan war, die Hitparaden überhaupt in den Blick zu nehmen, die Byrds und viele ihrer Kollegen, die profitieren dort in diesen Tagen auch einige Male von den Songideen von Bob Dylan, heute auch parallel zum ersten Fernostkriegsjahr in Vietnam, mit einer dann zunehmend auch mächtiger werdenden Antikriegsbewegung an der amerikanischen Westküste und hier auf diesem Album auch noch in der etwas verklausulierten Variante mit Lay Down Your Weary Tune aus unserem heutigen Album des Tages. Turn, turn, turn. Lay.

machen wir doch kurz noch einen wortlosen Zwischenstopp zu unserer 60s-Instrumentalecke, diesmal mit Herbie Mann in der Memphis Underground in den Hitparaden. Und wer kann damals diesen typischen Memphis-Sound mit am allerbesten in die Welt transportieren? Dazu laden wir jetzt gleich den nächsten beiderseitigen Chart-Hit dort mit ein, mit Booker T. Jones und seiner Memphis Group aus den schwarzen Top 10 auch angelandet im Jahr 1967 zum Bootleg.

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0: unser heutiger Kurzausflug ins amerikanische Musikfernsehen. Das macht diesmal Halt im Jahr 1967 mit Joey D and the Starlighters an der Ostküste zur Musiksendung Wing Ding mit dem Moderator Bob Miller, nur während dieser wenigen Monate im Jahr 1967 ausgestrahlt. Aber damit entsteht auch ein weiterer Musikmeilenstein, nachdem inzwischen an der Westküste die Musiksendereihen von Shindig, von Hullabaloo, Chivalry und Hollywood A Go-Go schon wieder abgesetzt werden. Und dafür kommt jetzt Winding, aber täglich ab 16.30 Uhr aus Washington D.C. in alle amerikanischen Wohnzimmer ausgestrahlt. Und wie immer gibt's dort Live-Auftritte von angesagten und manchmal auch weniger bekannt gewordenen Künstlern. Ganz genauso wie parallel natürlich immer noch bei Dick Clark für American Bandstand mit einem ganz ähnlichen Konzept in Philadelphia verfolgt. Aber allein schon der Einstieg bei Winding, der lässt die Go-Go-Tänzerinnen schon wieder deutlich erahnen, denn damals hatte jede aktuelle Fernsehmusikstaffel seine eigenen Go-Go-Tänzerinnen am Start. So auch bei Wing Ding.
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Wir wandern heute mit Orchesterleiter Ron Greiner ab 1963 über 25 Jahre durch die Zeit mit spannender Krimi- und Science-Fiction-Geschichte von Doctor Who mit über 850 Episoden bis ins Jahr 1989. Die BBC beginnt damit die Geschichte eines Zeitreisenden, der mit seiner Zeitmaschine namens TARDIS getarnt von einer Polizeinotrufstelle durch die Zeit reisen darf. Und dabei heißt TARDIS so viel wie Time and Relative Dimensions in Space. Nach dem Ur-Doctor Who William Hartnell, da schließen sich dann auch mehr als ein halbes Dutzend weiterer Hauptdarsteller als der Doctor Who im Laufe der Zeit natürlich mit an, mit all seinen Zeitreisen. Immer auch mit dieser Erkennungsmelodie. Im Verlauf mehrfach zum Thema gemacht, nur wenig später dann 1964 hier auch mit Orchesterchef Eric Winston zum Theme from Doctor Who.

Die Abenteuer des Doctor Who, die werden auch gerade in den Anfangsjahren immer wieder zu weiteren Vertonungsvarianten führen, bis dann das ZDF auch bei uns 1968 die ersten Serien einkaufen will. Aber der Senderat spricht sich gegen einen Ankauf der Serienlizenzen aus. Und so bleibt der Doctor Who mal bis auf Weiteres auch eine rein britische Angelegenheit, bis man dann bei RTL Plus Ende der 80er Jahre die ersten Synchronisationen auf den Weg bringt. Dieser Doctor Who bleibt also mehr als 25 Jahre nach seiner ersten Episode bei uns eher verschollen. Und jetzt nur wenig später, hier 1965, auch mit einer nächsten Single. Jetzt von Orchesterchef Malcolm Lockyer zu Doctor Who and the Daleks.

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2: Der Axel Lindner begrüßt euch wie immer an dieser Stelle zu einer weiteren Ausgabe unserer Hit History Halbzeit aus den 70er Jahren. Und natürlich machen wir damit auch wieder Halt bei unseren Originalversionen berühmter Hits. Diesmal nur aus dem Musikjahr 1971. Und in unserer zweiten Viertelstunde gibt's natürlich dann auch einen nächsten deutsch-englischen Hitvergleich mit so mancher Hintergrundgeschichte, warum es auch tatsächlich gar so viele von diesen deutsch getexteten Adaptionsversuchen geben konnte oder man musste fast sagen geben musste. Zuvor aber erstmal zur musikalischen Einstimmung wenigstens mal noch ein bestens bekannter Chart-Hit zum Erinnern ans Jahr 1971.
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Ich glaube, dieses Album, Tea for the Tiller Man, das hatte damals jeder angehende Teenager in seinem Schrank stehen, mit der dazugehörigen Single Wild World bis zur amerikanischen 11 im Frühjahr 1971. Ein Song mit spanisch beeinflussten Akkordfolgen laut Cat Stevens, der sich um die Traurigkeit des Verlassenwerdens dreht, mit einer nur vagen Ahnung, was danach kommen mag. Oh, baby, baby, it's a wild world, it's a hard to get by, just upon a smile. So startet der Songtext. Spannenderweise überrundet aber die Reggae-Coverversion von Jimmy Cliff auf einer englischen 8 das Original von Cat Stevens. Dabei war auch der Cat Stevens der Produzent aus dem Jimmy Cliff-Album Goodbye Yesterday, auf dem übrigens auch der Klassiker von You Can Get It If You Really Want It sich befindet. Und dieses Original, das greifen wir uns natürlich auch zum passenden Hitvergleich mit raus, dann mit Desmond Dekker. Aber allein, dass der Jimmy Cliff in der Heimat von Cat Stevens diesen Urheber glatt abhängt und auf der anderen Seite, dass ein Cat Stevens den US-Hit landet, während der Jimmy Cliff dort leer ausgeht, das war mir eigentlich lange gar nicht bewusst, dass diese Ska- und Reggae-Künstler so gut wie nie geografisch ins nahegelegene Amerika landen konnten, sondern vielmehr die Commonwealth-Bindung von Jamaika nach England noch viel, viel stärker ist, wenn man selbst das Original im eigenen Heimatland ausstechen kann. Was für eine verrückte Welt. It's a wild, wild world hier mit Jimmy Cliff.

mit dem Duett Peter Henn und Robert Style. Da wird uns zum nächsten 50-50-Pärchen hier die Genie vorgestellt. Schon im Jahr 1971, noch weit vor dem Falco mit dessen Genie. Nur ihr habt natürlich auch zu Recht schon erstmal alles erkannt. Den Welthit von T-Rex mit Get It On. Aber spannenderweise gibt's auch im gleichen Jahr der Genie von Falco, auch 1985, dann nochmal einen Top-10-Erfolg von Get It On mit der Renommierband der Power Station. Dann eben aber auch nicht mit Sänger Mark Bolan, sondern an seiner Stelle mit Sänger Robert Palmer von der Power Station. Nur hier geht's natürlich mit der deutschen Genie erstmal natürlich ausschließlich ums Mitverdienen beim deutschen Top-3-Erfolg von T-Rex mit dem Original von Banger Gong alias Get It On.

Damit gehen für heute unsere Hitgeschichten aus dem Jahr 1971 auch schon wieder dem Ende zu. Aber wenn es euch gefallen hat, dann lasst euch doch einfach gleich morgen wieder so ein bisschen musikalisch überraschen bei unserer nächsten Hit History Halbzeit.

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Das ist die niederländische Gruppe Golden Earring. Ursprünglich schon 1961 gegründet, damals unter dem Namen Tornadoes. Die haben sich dann allerdings umbenannt, nachdem es ja in England eine berühmte Band namens The Tornadoes ebenfalls gab und 1962 den großen Hit mit Telstar hatte. Ja, also Golden Earring heißt die Band und das Studioalbum, das ich hier vorstelle, heißt Buddy Joe von 1972 und da haben wir auch gerade schon den Titel dieses Albums gehört. Golden Earring hatte in England im Prinzip nur einen einzigen Hit, das war 1973 und das war Radar Love, 15 Wochen in den Charts Platz 7 erreicht.

6 Minuten 22 Sekunden lang die LP-Version von Radar Love. In den Charts war natürlich die etwas verkürzte Single-Version. Und hier kommt noch ein dritter Titel von diesem Album, eine besonders lange Version, nämlich über 18 Minuten, ihre Version des Birds-Hits 8 Miles High. Golden Earring 1972 vom Album Buddy Joe.

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Mit dem Rich Girl, da machen wir heute am 11. Oktober auch noch einen kurzen Nummer 1 Abstecher im Namen von Daryl Hall aus Pottstown, Pennsylvania. Dort heute im Jahr 1949 geboren als Daryl Franklin.

Hole und auch schon zuvor bereits ab 1969 schon in den Hitparaden vertreten, damals als Mitglied in der Instrumentalband der Electric Indian. Ihr Produzent Len Berry, der schaut damals der Überlieferung nach die Western-Serie vom Lone Ranger, damals mit Hauptdarsteller Clayton Moore und dem Mohawk-Indianer Tono, gespielt von Jay Silversheet. Und so entsteht am Ende der Bandname vom Electric Indian mit unserem Geburtstagsjubilar Daryl Hall und auch seinem späteren Duettpartner John Oates mit diesem Top 20-Hit von Kimo Sabe.

gleich die nächste Northern Soul geeignete Antwort-Single, die kommt im selben Jahr 1969 mit Geronimo, ebenfalls aus dem Indianer-Umfeld, natürlich mit den Electric Indian und Daryl Hall und John Oates. Später treffen sich einige Bandmitglieder dann gleich mit der nächsten recht renommierten Instrumentalband, mit MFSB und ihrer Nummer 1 von TSOP, The Sound of Philadelphia. Aber bei uns gibt's für unseren Jubilar Daryl Hall jetzt gleich den dritten, auch noch wortlosen Single-Abstecher zum Rain Dance mit den Electric Indian.

Mit dem Storm Warning auf der B-Seite ist dann aber für unseren Jubilar Anfang 1970 damit wieder Schluss bei den Electric Indian. Und Daryl Hall macht sich jetzt erstmal als Sänger auf den Weg mit seiner eigenen nächsten Band-Etappe mit Gilliver und ihrer Angelina.

bevor unser Jubilar dann aber zum Weltstar wird, da wollen wir heute mit ihm auch noch so richtig weit zurückgehen in seine Anfangstage, jetzt bereits 1966 als Leadsänger der Blue-Eyed Soul-Formation der Tempions in Philadelphia mit ihrem Girl, I Love You zum Debütauftritt von Daryl Hall.

Can't Go For That, quasi schon mit dem vorgezogenen Billie Jean-Rhythmus unterlegt, mit unserem Jubilar Daryl Hall, inzwischen auch schon gut 10 Jahre später mal kurz angeleuchtet. Insgesamt werden es für den Daryl Hall mit John Oates am Ende gut 40 Chart-Hits ab 1976, aber wir wollten ihn natürlich heute mit seinen Frühzeitwurzeln auf unseren Geburtstagskalender einladen, bevor dann genau 15 Jahre nach seinem Debüt dann auch bei uns der erste Hitparadenerfolg in Deutschland losgehen wird, mit einer für heute dann letzten US-Nummer 1, mit dem Kiss on My List, heute im Namen von Daryl Hall und seinem Partner John Oates.

Wanna Touch Me mit Joan Jett and the Blackhearts in den Top 20 in Amerika gelandet im Jahr 1982, gleich direkt nach ihrem Arrows Nummer 1 Cover von I Love Rock'n'Roll. Aber eigentlich will ich euch heute damit auch nochmal einen kurzen Hinhörer liefern, warum ich hier mit diesen Musikjahren eigentlich lieber kürzer treten möchte und euch Musikspezialisten aus den 70ern und 80ern gerne den Vortritt lassen will. Ich habe nämlich nach eigener Einschätzung gerade aus den 80er Jahren außerhalb der gewohnten Hitparaden-Songs keinerlei ernsthafte Ahnung und kenne mich da weder mit der damaligen Clubszene noch mit den Rock-Diskotheken-Klassikern aus. Freilich bin ich aber damals beim Bayerischen Rundfunk auch mit Hunderten an Singles damals Woche für Woche auch bemustert worden. Aber das heißt noch lange nicht, dass man davon was versteht. Also vielleicht nehmt ihr diese Aussage ja gerne zum Anlass, dieses für mich spätere Musikjahrzehnt in Angriff zu nehmen, um dort auch mit Inhalt auch neben die Hitparaden mal schauen zu wollen. Denn Top 10 Stationen gibt es ja wie Sand am Meer. Aber wir wollen Musikgeschichten und Geburtstage sammeln. Und das bedeutet eben weit mehr, als immer nur dieselben bestens bekannten Top 10 Hits ins Visier zu nehmen. Zwischen Joan Jett und Gary Glitter. Do you wanna touch me?

Es gibt in jedem Fall mehr als 100 Möglichkeiten, hier an dieser Stelle musikalisch Goodbye zu sagen. Aber nur eine, damit wir uns wieder hören können. Also wir hoffen alle, ihr habt auch gleich morgen wieder Lust und Zeit dazu, zu unserer nächsten Musikgeschichtenrunde. Denn damit verabschiedet sich jetzt der Axel Lindner für heute. Und er sagt auch ganz herzlichen Dank fürs heute so lange Zuhören bei unserem Hit History Tageskalender.

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Moin, liebe Hörer, und willkommen zur 834. Sendung Tinbit damals. Gerd Musfert am Mikrofon und ich habe auch heute die Sendeverantwortung. Und im Hintergrund spielen die Rebels natürlich Wild Weekend.

Ich habe heute 24 Songs dabei mit Interpreten, die versuchen, an einen Hit oder zumindest eine bekannte Aufnahme mit einer Art zweitem Aufguss, will ich es einmal nennen, an ein erfolgreiches Lied anzuknüpfen. Was ich meine, werdet ihr sofort verstehen. 1958 hatte Wanda Jackson einen Hit mit Let's Have a Party. Anzuknüpfen versuchte sie 1961 mit Man, We Had a Party. Und Buddy Holly versuchte es mit einer Fortsetzung von Peggy Sue, seinem Hit aus dem Jahre 1957. Peggy Sue Got Married mit den Fireballs als Begleitung.

0: Root beer.
1: White Lightning war 1959 ein Hit für George Jones. Wenig erfolgreich war er wohl 1962 mit dem Versuch, mit Root Beer einen Hit vom Format White Lightning zu erreichen. Es klappte eben nicht immer. Ich denke, der sogenannte zweite Aufguss eines Hits war eher zum Scheitern verurteilt. Dennoch unternahmen die Produzenten diesen Versuch immer wieder. Hier ist Sam the Sham mit seinen Pharaohs und The Hair on My Chinny Chin Chin und ich hat Woolly Bully

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1: ...1961 hatte Jimmy Dean mit Big Bad John einen unerwarteten Hit, nicht nur in den Country-Charts, sondern auch in den Pop-Charts. In einer Art Fortsetzung erzählt Jimmy Dean, dass Big Bad Johns Cajun Queen aufgetaucht ist, um den tödlich verunglückten Big Bad John aus dem dreckigen Bergwerk zu holen. 1962 erschien die Aufnahme als Single The Cajun Queen. 16 Candles war 1958 ein großer Hit für die Crests mit Johnny Maestro, der sich schon bald als Solosänger versuchte. Mit You Blew Out the Candles unternahmen die Crests, jetzt ohne Johnny Maestro, 1964 auf dem Coral-Label einen Anlauf, in Erinnerung an 16 Candles einen Hit zu landen, was mehr oder weniger nicht gelang. Mit der Twistwelle machten die Marvelettes aus Mr. Postman 1961 den Twistin' Postman mit sehr bescheidenem Erfolg.

Der größte Erfolg für Claudine Clark dürfte 1962 Party Lights gewesen sein. Sie blieb wohl so etwas wie ein One-Hit-Wonder, denn die eben gespielte Aufnahme Walk Me Home from the Party, eine Art Fortsetzung des 1962er Hits, dürfte weitgehend unbekannt geblieben sein. Jay and the Americans belegten 1962 mit She Cried Platz 2 der Billboard-Charts. It's My Turn to Cry hieß das Lied, das neuen Erfolg bringen sollte, und den Song gibt es gleich. Bobby Ditt singt anschließend Marcy Blaine im Nachgang zu ihrem 1962er Hit Bobby's Girl, und den Song hört ihr direkt nach dem sogenannten Halbzeit-Jingle.

Die Shirelles waren das. Soldier Boy hieß ihr Hit im Jahr 1962. Das Lied sollte eigentlich I'll Be True to You heißen. Auch sie konnten der Versuchung nicht widerstehen, mit einem Lied an Soldier Boy anzuknüpfen. Mama, my soldier boy's coming home, habe ich eben gespielt. Paul Anka verließ mit einem üppigen Vertrag ausgestattet Anfang der 60er Jahre ABC Records und wechselte zu RCA. Alle seine großen Hits wurden neu aufgenommen und ich räume gern ein, dass ich oft große Probleme hatte, die Coverversionen von den Originalen zu unterscheiden. Mir halfen dann die deutschen Columbia-Singles, auf denen bei uns die ABC-Originale erschienen waren. Jetzt aber eine Fortsetzung von Diana mit Paul Anka, Remember Diana, 1962 auf RCA als Single in Amerika erschienen. Es folgt dann Johnny Burnett mit I'm Still Dreaming aus dem Jahr 1961. Und das war wohl so etwas wie eine Fortsetzung seines Hits Dreaming aus dem Jahr 1960. Ein Hit wurde das eher nicht.

Shepper in the Limelights habt ihr sicher in Erinnerung mit Daddy's Home aus dem Jahr 1961. What Did Daddy Do war ihr Versuch, 1962 einen neuen Hit zu landen. Es blieb wohl beim Versuch. Und jetzt ein Song passend zur Jahreszeit. Winter's Here mit Robin Ward. 1963 hatte sie einen Top-20-Hit mit Wonderful Summer. Anschließend macht Janelle Hawkins aus dem Barrett Strong-Hit Money, That's What I Want, More Money, That's What I Want. Das war 1962 die B-Seite ihrer Single Money, That's What I Want auf Amazon Records. Auf Facebook könnt ihr euch bei mir das Label ansehen.

Ganz im Stil des Originals von Image of a Girl mit den Safaris habe ich eben My Image of a Girl Is You mit den Safaris featuring Jimmy Stevens gespielt. 1989 erschien die Aufnahme auf einer Single. Weiter geht es mit den Angels und The Guy with the Black Eye. Und das ist natürlich so etwas wie eine Fortsetzung von My Boyfriend's Back.

Green Onions war 1962 ein Riesenhit für Booker T. and the MGs. Mit More Onions versuchte er diesen Erfolg 1963 auf Stax Records zu wiederholen. Die Aufnahme war dem Original wohl zu ähnlich und der Versuch scheiterte.

Es war heute vielleicht nicht die tollste Musik, aber vielleicht doch ein interessanter Blick darauf, was die Produzenten den Interpreten so zugemutet haben, um einen Erfolg zu kreieren. Danke, dass ihr dabei wart. Tschüss, bis zur nächsten Woche, sagt euer sendeverantwortlicher Plattenplauderer Gerd.

hier meine Good Times Radio Show. 1962. Gerd Krause wieder am Start und wie immer direkt aus meinem Studio in Rothenburg an der Lümme. Seid herzlich willkommen und gute Unterhaltung. Everybody.

The Locomotion, das war Little Eva mit ihrer Debütsingle aus dem Jahr 1962. Platz 23 in Deutschland, in England auf Platz 2 und in den USA ein Nummer 1 Hit. The power is in the mix. Heute spiele ich Musik aus den Swinging 60s mit Schwerpunkt auf dem Jahr 1962. Wir hören die ersten drei Plätze der UK Top 100 von 1962, Rock'n'Roll von Elvis und Ted Herold und wie immer Musik von den Beatles. Lasst euch überraschen. 1962 veröffentlichten auch The Tornadoes ihre erste Single. Telstar wurde international ein Top-10-Hit.

1962 war Konrad Adenauer Bundeskanzler. Unser Bundespräsident hieß Heinrich Lübke. Und John F. Kennedy war Präsident der Vereinigten Staaten. 1962 war das Jahr der Erfindungen. Die LED-Lampe kam auf den Markt, die Audiokassette, die Kugelkopfschreibmaschine und der Schweißroboter. 1962 gab es die Schutzimpfung gegen Kinderlähmung und Legosteine mit Rädern. Der monatliche Durchschnittslohn lag 1962 bei 241 Euro und der Liter Benzin kostete 30 Cent. Frankreich gewann den Eurovision Song Contest. En premier amour hieß der Siegertitel. Gesungen hat Isabelle Aubray.

Fernsehen und Kino 1962. Zuerst die Top 3 der erfolgreichsten Kinofilme. Auf Platz 3 steht einer der aufwendigsten Kriegsfilme. Der längste Tag mit 5 Millionen Kinobesuchern. Kohl Liesels Töchter ist eine Komödie und steht mit über 5 Millionen Zuschauern an zweiter Stelle. Der Schatz im Silbersee ist mit über 10 Millionen Zuschauern der Blockbuster 1962. Anfang Januar läuft im Fernsehen ein Mehrteiler von Francis Durbridge. Das Halstuch wird zum Straßenfeger. 89% aller Fernsehzuschauer sind dabei und fiebern mit. Roger Moore spielt den Ritter Ivanhoe und erlebt zahlreiche Abenteuer. Im Juli und im Oktober starten mehrere amerikanische TV-Serien. Die Familienserie Meine drei Söhne, die Serie Mr. Ed mit den Geschichten um ein sprechendes Pferd und Ben Cartwright, Adam Hoss und Little Joe reiten und schießen rund um die Monanza.

0: Ihr habt meine Good Times Radio Show eingeschaltet und mein Name ist Gerd Krause. Ich freue mich über eure Musikwünsche aus der Jugendzeit. Entweder bei meiner Webseite oder einfach auf meine Facebook-Seite in die Kommentare. Ihr könnt mir auch eine Nachricht über WhatsApp schicken, gern auch als Sprachnachricht. Meine Adresse goodtimes-radioshow.de. So, schon alles gesagt, zurück in die späten 60er Jahre.
1: Oh, that's better.
0: Mein Reden.

0: Sie hat die Reize einer Frau, ist aber noch viel zu jung. Gary Puckett ist verzweifelt, weil seine Liebe eine noch verbotene Liebe ist. Young Girl, das waren Gary Puckett and the Union Gap aus dem Jahr 1968. Das Young Girl von 68 ist heute 70 Jahre alt.
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0: Hier in meiner Good Times Radio Show. Mein Name ist Gerd Krause aus Rottenburg an der Wümme. Lovin' Things heißt die Debütsingle der Band Marmalade aus England. Ein Top 40-Hit in den deutschen Singlecharts und ein Top 10-Hit in den UK Top 40. The Marmalade.

0: Gimme Gimme Good Lovin' von Crazy Elephant.
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0: Aus dem Jahr 1962 von Bruce Channel. Hey.

0: Wonderful Land, Das waren The Shadows, Platz 2 der UK Top 100 von 1962.
1: Britain's number 1.
0: Frank Ifield, I Remember You.

Psychedelic Rock von den Golden Earrings aus Holland. Radar Love aus dem Jahr 1973 war ihr bekanntester Song. 1968 präsentierten sie diese Ballade, Just a Little Peace in My Heart. 1968.

Forgotten 45s, das sind Titel, die nicht in den Top 40 der internationalen Hitparaden platziert waren. Sie wurden wenig im Radio gespielt und vergessen. In meiner Good Times Radio Show werden sie wieder lebendig. Wie die Yardbirds aus ihrem Album Little Games von 67.

0: Sieh dir das an. Was machen wir nun?
1: Wieso?
0: Na, so viele Platten noch und keine Zeit mehr, sie zu spielen.
1: Vielleicht gehen unsere Schlagerfreunde in ihr Schallplattengeschäft und hören sie sich da an.
0: Eine gute Idee. Also, anhören müssen sie sich unbedingt die, dann die, naja, und diese da.
1: Und die.
0: Aber die hier müssen wir auf jeden Fall noch jetzt spielen.
2: Genau, von Bee Bumble and the Stingers, der Nutrocker. Und damit komme ich zum Ende meiner Sendung. Danke fürs Zuhören und tschüss.

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